0: there's no vehicles in the area. Do you want me to show you 98 until these calls close in?
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0: Southwest to break away.
1: Southwest coming up to break away at 3447.
2: Leaving 9717, South Rieta Road, engine 58, K-deck 9. Engine 57, K-deck 9.
1: Engine 57, K-deck 9.
2: Engine 74, Italian 7, has now 284, and engine 285. 15-5-2. 15-5-2.
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